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1: Guten Morgen, Sonne pur auch heute wieder. Und die Temperaturen, die gehen weiter nach oben. Erwartet werden heute Nachmittag Werte zwischen 23 und 32 Grad. Wolken gibt es so gut wie keine zu sehen.
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1: Die wichtigsten Straßen im Land sind frei. Das trifft auch auf die Brenner-Autobahn zu. Einige Nachzügler sind noch in die Pfingstferien unterwegs. Die Staugefahr ist allerdings gering. Eine gute Fahrt.
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1: Schönen Pfingstsonntag. Ja, willkommen an einem fast schon Sommertag. Freuen Sie sich mit uns auf eine feine Zeit. Damit Sie gut hineinstarten, sind wir hier und unsere Musik. Hallo.

0: Guten Morgen am Pfingstsonntag.
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2: Manchmal liegt schon beim Aufwachen ein kleiner Stein auf dem Herzen. Noch ist der Tag kaum begonnen und doch melden sich die Sorgen. Was wird heute auf mich zukommen? Werde ich allem gewachsen sein? Sorge macht eng. Sie nimmt dem Herzen die Weite und dem Atem seine Ruhe. Doch Gott legt seinen Atem in unser Leben. Sein guter Geist kommt wie ein sanfter Wind, der die schweren Gedanken berührt. Wo wir uns klein fühlen, schenkt er neuen Mut. Wo wir uns festgefahren haben, öffnet er einen Weg. Und wo uns die Angst die Sicht nimmt, lässt er uns wieder weitersehen. Vielleicht genügt heute ein stiller Augenblick, ein kurzes Gebet. Komm, guter Geist Gottes, löse, was mich bedrückt, stärke, was müde geworden ist, öffne mein Herz für das Vertrauen. Dann kann der Tag kommen. Gottes Geist begleitet mich und ich bin behütet.
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0: Guten Morgen. Ja, vielleicht haben Sie sich schon bemerkt, die ersten Mücken fliegen schon. Jetzt versucht man mit natürlichen Mitteln die Fortpflanzung dieser Plagegeister einzudämmen. In Bologna und auch im Tessin in der Schweiz konnten so die Ausbreitung verhindert werden. Mit dieser Methode sollen dort bis zu 70% weniger Mücken geflogen und verzeichnet worden sein. Hoffentlich auch weniger Mückenstiche. Nicht, dass da die anderen 30% dann gesagt haben, ja, wenn wir keine Konkurrenz haben, dann stechen wir doch noch öfters zu. Egal, in Bozen will man nun diese Methode aufgreifen. Getestet wird sie am städtischen Friedhof.
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3: Guten Morgen, es ist 7:30.
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3: Es herrscht normaler Verkehr auf Südtirols Hauptstraßen. Die Brenner Autobahn, die ist auch frei. Sie kommen überall gut weiter. Rechnen Sie am Vormittag mit verstärktem Ausflugsverkehr, vor allem Richtung Berge. Der Grieserplatz von Pozen ist wegen einer Veranstaltung noch den ganzen Tag über gesperrt. Eine gute Fahrt.
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3: Das ist schon ein Vorgeschmack auf den Sommer. Die Temperaturen sind jetzt schon sehr mild. 12 Grad hat es in Gargazon, 11 Grad in Pfunders und 10 Grad in Welschenhofen. Und untertags geht das Thermometer auf 23 bis 32 Grad hinauf. Kein Wunder, die Sonne hat nämlich keine Konkurrenz am Himmel. Sie kann von in der Früh weg an scheinen. Und so geht es dann auch weiter. Der Feiertag morgen, am Pfingstmontag, der ändert sich nicht. Es bleibt so wie gehabt. Die Temperaturen ziehen sogar noch etwas an. Einen feinen Sonntag. Das ist Südtirol 1 am Pfingstsonntag mit Marshmallow, Robbie Williams und Ray Dalton.

0: entspannten Sonntagmorgen. Herr, bald gehen wieder die Hochgebirgsschutzhütten im Land auf. 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
0: Ja, wie der Hüttenalltag auf über 3000 Meter aussieht, wie groß die Vorfreude nun ist, wieder hinaufzukommen und was man da oben unbedingt mithaben muss. 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

Guten Morgen, 10 vor 8. Schon wieder ein Zwischenfall vor dem Weißen Haus in Washington. Was man bis jetzt weiß, der Angreifer wurde erschossen, die Identität ist weiter unklar. Zuvor hatte eben der Angreifer das Feuer auf die Sicherheitskräfte eröffnet. Ein Passant, der zufällig in der Nähe war, wurde ebenfalls verletzt. Das Weiße Haus wurde daraufhin vorsichtshalber abgeriegelt, weil auch Donald Trump dort war und an dem Friedensabkommen zwischen USA und Iran arbeitete.

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1: Sonne pur auch heute wieder und die Temperaturen, die gehen weiter nach oben. Erwartet werden am Nachmittag Werte zwischen 23 und 32 Grad. Wolken gibt es so gut wie keine zu sehen am Himmel.
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1: Die wichtigsten Straßen im Land sind frei. Das trifft auch auf die Brenner-Autobahn zu. Einzige Nachzügler sind noch in die Pfingstferien unterwegs. Die Staugefahr ist allerdings gering.
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1: Guten Morgen, ja, das ist ein Tag zum richtig gern haben. Alles ist möglich, vom Ausspannen im Schwimmbad bis zum Sporteln. Vergessen Sie aber auf keinen Fall den Sonnenschutz. Einen schönen Pfingstsonntag.

0: Morgen an diesem Pfingstsonntag, 11 nach 8.
1: 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Widder.
0: Keine gute Laune, tun Sie was dagegen, bevor das auf andere übergeht.
1: Stier.
0: Arbeiten Sie an Ihrer Work-Life-Balance, die ist nämlich ausbaufähig. Es ist Sonntag und der will entspannt verbracht werden.
1: Zwilling.
0: Gespräche gestalten sich sehr aufschlussreich. Sie kommen zu ganz interessanten Informationen heute.
1: Krebs.
0: Es könnte sein, dass Sie jemand aus Ihrem Freundeskreis ausnutzt. Fragen Sie sich jetzt mal, wer wirklich für Sie da ist.
1: Löwe.
0: Fahren Sie heute einen Kurs, der zu Ihnen passt. Es ist wichtig, dass Sie zu Ihren Entscheidungen stehen.
1: Jungfrau.
0: Vielleicht erfüllt sich heute ein lang gehegter Wunsch. Die Sterne stehen gut dafür.
1: Waage.
0: Ein friedliches Klima ist jetzt wichtig für Sie. Setzen Sie deshalb auf Harmonie.
1: Skorpion.
0: Lassen Sie die Vergangenheit ruhen. Heute ist es wichtig, dass Sie sich auf den Tag konzentrieren.
1: Schütze.
0: Sie können sich zurücklehnen. Genießen Sie den Tag einfach und halten Sie den Stress fern.
1: Steinbock.
0: Toleranz und Mitfühlen zeichnet Sie aus. Nutzen Sie das aus und dann klappt es auch bei allen denen, die Sie heute begegnen.
1: Wassermann.
0: Ihr Selbstvertrauen lässt sich Ihre Grenzen austesten. Es könnte sein, dass Sie sie sogar erweitern können.
1: Fische.
0: Ja, manchmal ist ein Perspektivwechsel nötig. Dann sehen Sie wieder klarer.
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0: Guns N' Roses auf Südtirol 1. Guten Morgen, das ist Südtirol 1. Mein Name ist Thomas Angerer. Am Pfingstmontag, jetzt wird schon seit Wochen über die Brennerblockade gesprochen. Am kommenden Samstag geht dann nichts mehr. Die Menschen entlang der Nordtiroler Brennerstrecke wollen einmal mehr auf die Belastung ihrer Gegend aufmerksam machen. Ja, und die Angst vor einem Megastau ist groß, auch vor Umwegverkehr durchs Bustertal und Finchgau. In Sterzing, wo Richtung Norden dann Schluss ist, ist der Bürgermeister hingegen recht entspannt. Peter Volker nimmt es gelassen.
1: Wir haben bereits mit unserem Zivilschutz geredet, das sind Feuerwehren, Karabinieri und die Gemeinde Sterzing mit dem Bauamt. Und wir haben überhaupt kein Problem nicht. Im Winter ist oft einmal, dass viel Schnee voll ist und dann haben wir auch das Problem. Dort werden wir nicht vorgewarnt. Jetzt haben wir einen Monat Zeit, das zu organisieren. Wir haben das organisiert und ich bin da guter Dinge, dass das tadellos klappt. Und wir haben 1000 Parkplätze, die können in die Stadt reingehen, können essen. Wir machen ein Geschäft.
0: Tja, am Samstag ist ab 10.30 Uhr bis gegen 20 Uhr über den Brenner kein Verkehr möglich. Nicht nur Peter Volker ist da gut organisiert, auch viele Touristen, die da durch müssen, haben sich eingestellt, starten entweder einen Tag früher oder einen Tag später. Also so gar schlimm sollte diese Brennerblockade dann doch nicht werden. Ja, wir werden sehen.
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5: Guten Morgen, 8:30.
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5: Es herrscht normaler Verkehr auf Südtirols Hauptstraßen. Die Brennerautobahn ist auch frei. Sie kommen überall gut weiter. Rechnen Sie am Vormittag mit verstärktem Ausflugsverkehr, vor allem Richtung Berge. Der Grieserplatz von Bozen ist wegen einer Veranstaltung noch den ganzen Tag über gesperrt. Eine schöne Fahrt.
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5: Das ist ein Vorgeschmack auf den Sommer. Die Temperaturen sind jetzt schon sehr mild. 17 Grad hat es in Brixen, 14 in Deutschland.

Schnofen und Malz im Finchgau meldet 13 Grad. Untertags geht das Thermometer auf 23 bis sagenhaften 32 Grad hinauf. Kein Wunder, denn die Sonne hat keine Konkurrenz am Himmel. Sie kann von in der Früh weg richtig fein scheinen. Und so geht es dann auch weiter. Am Pfingstmontag ändert sich nichts. Die Temperaturen ziehen noch etwas an. Also jetzt einmal hinein in diesen Pfingstsonntag. Gleich wieder mit Südtirols besten Musikmix und Ace of Base, Wiz Khalifa und Sophie and the Giants.

0: Ace of Base auf Südtirol 1, es ist 20 vor 9, guten Morgen. Ja, da ändert sich schon einiges zurzeit in Ungarn. Der neue Ministerpräsident Péter Maja setzt Zeichen, auch was die internationalen Beziehungen seines Landes angeht. Viktor Orbán wollte ja aus dem internationalen Gerichtshof aussteigen und deren Gerichtsgewalt dann nicht mehr anerkennen. Das macht der neue nun rückgängig. Der IGH, der verfolgt seit 2002 ja Verbrechen wie Völkermord, Kriegsverbrechen und Verbrechen gegen die Menschlichkeit. Altministerpräsident Viktor Orbán hatte damit anscheinend ein Problem. Kein Wunder, sage ich mal. Er war ja und ist in guter Gesellschaft. USA, China, Russland, Indien und Israel, die alle erkennen den Internationalen Gerichtshof nicht an. Dass Ungarn nun drinnen bleiben will, ist wohl ein Zeichen der Hoffnung, dass es besser wird.
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0: guten Morgen am Pfingstsonntag. Es ist 10 vor 9.
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2: Manchmal liegt schon beim Aufwachen ein kleiner Stein auf dem Herzen. Noch ist der Tag kaum begonnen und doch melden sich die Sorgen. Was wird heute auf mich zukommen? Werde ich allem gewachsen sein? Sorge macht eng. Sie nimmt dem Herzen die Weite und dem Atem seine Ruhe. Doch Gott legt seinen Atem in unser Leben. Sein guter Geist kommt wie ein sanfter Wind, der die schweren Gedanken berührt. Wo wir uns klein fühlen, schenkt er neuen Mut. Wo wir uns festgefahren haben, öffnet er einen Weg. Und wo uns die Angst die Sicht nimmt, lässt er uns wieder weitersehen. Vielleicht genügt heute ein stiller Augenblick, ein kurzes Gebet. Komm, guter Geist Gottes, löse, was mich bedrückt, stärke, was müde geworden ist, öffne mein Herz für das Vertrauen, dann kann der Tag kommen. Gottes Geist begleitet mich und ich bin behütet.
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1: Sonne pur, auch heute wieder. Und die Temperaturen, die gehen weiter nach oben. Erwartet werden am Nachmittag Werte zwischen 23 und 32 Grad. Wolken gibt es so gut wie keine zu sehen am Himmel.
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1: Auch die wichtigsten Straßen im Land sind frei. Sie kommen gut weiter. Das trifft auch auf die Brenner Autobahn zu. Einzige Nachzügler sind noch in die Pfingstferien unterwegs. Die Staugefahr ist allerdings gering.
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1: Freuen Sie sich auf einen neuen Tag, auf einen Pfingstsonntag, der sich richtig herausgeputzt hat. Wir sind für Sie da, wir begleiten Sie hinein.

0: Guten Morgen, das ist der Pfingstsonntag auf Südtirol 1. Mein Name ist Thomas Angermann. Südtirol zeichnet sich aus, dass wenn es schwierig wird, zusammengehalten wird. Solidarität ist so ein Baustein unserer Gesellschaft. Und da passt dann auch diese Aktion hinein. Einige Bauern aus dem Unterland um Georg Gallmetzer helfen einem verunglückten Kollegen, damit seine Jungbäume nicht kaputt gehen.
1: Die werden jetzt vorzeitig vor einem Jahr da platziert, dass sie anwachsen, dass der Baum sozusagen starten kann. Und nächstes Jahr kann der Dosserhannes die Baum noch mehr anziehen, wo er die Anlage machen will. In Produktion setzen die Baum.
0: Die Bäume sind auf einem freien Streifen in einer Obstanlage eingepflanzt worden. Ein Glück.
1: Weil man findet nicht so leicht Anlagen und schon hergerichtete Anlagen wie die, wo man einfach gleich mal hergehen kann und setzen. Droht schon reingewesen und die hängt gerade mit der Maschine die Baum. Also ist alles fein. Ja.
0: Franz Pilon hat den 920 Pink Lady Bäumchen Platz gewährt und wird sich auch um sie kümmern.
2: Den Pink, den nimmt man nachher beim Spritzen mit, beim Mulchen mit. Also schaue ich schon, dass das noch passt.
0: Der verletzte Bauer, der hat momentan andere Sorgen. Die geplanten Arbeit nehmen ihn so seine Kollegen ab. Das ist gelebte Solidarität.
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2: Guten Morgen, kurz nach 9:30.
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2: Es herrscht normaler Verkehr auf Südtirols Hauptstraßen. Die Brennerautobahn ist auch frei. Sie kommen überall gut weiter. Rechnen Sie am Vormittag aber mit verstärktem Ausflugsverkehr Richtung Berge. Der Gräserplatz von Bozen ist wegen einer Veranstaltung noch den ganzen Tag über gesperrt. Eine gute Fahrt.
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Das ist ein Vorgeschmack auf den Sommer. Die Temperaturen sind jetzt schon sehr, sehr mild. Jenesen meldet 19 Grad, in Wolkenstein hat es 15 Grad und in Sulden, ja, ist ein bisschen frischer bei 14 Grad. Untertags geht aber das Thermometer auf 23 bis 32 Grad hinauf. Kein Wunder, die Sonne hat nämlich keine Konkurrenz am Himmel. Sie kann ganz und da scheinen von in der Früh weg. Und so geht's dann auch weiter. Am Pfingstmontag ändert sich nichts und die Temperaturen ziehen noch leicht etwas an. Freuen Sie sich auf diesen Pfingstsonntag mit Südtirols besten Musikmix jetzt. Hier sind Cat Burns, Lenny Kravitz und Bruno Mars.

0: Schönen Pfingstsonntag, das ist ein super Tag, um was zu erleben. Es ist nämlich jede Menge los im Land. Einige Höhepunkte hat Vivian Torkler da zusammengetragen.
1: Bei uns im Finchgau.
2: Zu alt? Nicht diese Großmutter. Oma Warbel möchte noch was erleben und am besten von neu anfangen.
3: Ein Stickel Oma macht keine Dummheiten, bin verflot, ist für jung und alt. Und in den Stickeln hilft die Enkelin der Oma, sich wieder jung und wertvoll zu fühlen.
2: Und da passieren eine Menge lustige Sachen. Oma macht keine Dummheiten. Aufgeführt vom Theaterverein Rampenlicht Lodge im Mehrzweckhaus Latsch um 20 Uhr.
4: Heint bei uns im Burgraufenamt.
2: Dieses Musical ist fast schon Kult. Sister Act. Es ist die Geschichte von der Nachtclubsängerin Dolores. Nach einem Zwischenfall muss sie im Kloster untertauchen. Es wird lustig, emotional und natürlich musikalisch. Das Musical Sister Act im Peter-Thalguter Haus in Algund. Beginn um 19.30 Uhr.
5: Heint bei uns im ganzen Land.
2: Am heutigen Pfingstsonntag laden die Musikkapellen zu ihren Konzerten ein. In Mölten zum Beispiel geht's los um 19.30 Uhr im Kultursaal. Oder in Antholz begrüßt sie die Musikkapelle um 20 Uhr im Kulturhaus.
0: Was auch immer Sie unternehmen, wir wünschen Ihnen eine feine Zeit und genießen Sie das herrliche Wetter.
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Gute Laune Musik auf Südtirol 1. Schönen Sonntag. Edeltraut und Lukas Lantschner kommen gleich zu uns. Endsonntagsfrühstück Feuer und Flamme. Die beiden führen die höchste Schutzhütte des Landes, das Becherhaus. Und diesmal bedienen wir sie. Magdalena Dummel hat bereits alles hergerichtet fürs Sonntagsfrühstück. Um 10 geht's los.

0: Wir sind im langen Pfingstwochenende mittendrin, um ganz genau zu sein. Das Wetter passt, die Stimmung auch. Ich wünsche Ihnen eine feine Zeit. Genießen Sie diese freien Tage und machen Sie sich wirklich auf an die frische Luft.
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3: Wir hoffen, Sie haben einen schönen Sonntag. Hallo ins Land und herzlich willkommen am größten Frühstückstisch des Landes. Euch beiden, Edeltraut und Lukas Landschner, die beiden Hüttenwirte am Becherhaus. Grüß dich, hoi.
4: Morgen.
3: Guten Morgen. So hoch oben wie ihr arbeitet sonst keiner von uns hier in Südtirol auf 3195 Metern Höhe, wenn wir ganz genau sind. Dem höchsten Schutzhaus Südtirols. Also ihr seid dann gratsch gewähnt. Und heute mal bei mir hier, wie fühlt sich's an, Lukas?
4: Ja, es ist ganz entspannt da, muss ich wirklich sagen. Wir sind freundlich empfangen geworden und ich hoffe vom bayerischen Ratscher heute Vormittag.
3: In gut einem Monat seid ihr wieder hoch oben, deswegen habe ich mir gedacht, ich schnappe mir. Und damit ab in diesen Sonntagsratscher. Feuer und Flamme her

0: Die Sommersaison steht bevor und fast genau in einem Monat. Am 20. Juni kehrt auch am höchsten Schutzhaus des Landes wieder Leben ein, auf über 3000 Metern Höhe, dem Becherhaus. Und wir frühstücken heute mit den Hüttenwirten Edeltraut und Lukas Lanschner. Wie sehr habt ihr es denn vermisst, Edeltraut, jetzt über den Winter hoch oben zu sein?
1: Ja, es ist einem so. Man tut einem im Herbst wieder gerne zu, aber im Frühjahr freut man sich schon wieder rauszugehen. Deswegen sind wir jetzt schon ganz gespannt und warten schon ganz schwer.
0: Ja, Lukas, wie schaut's aus? Checkst du die Webcams immer wieder? Schaust du rein über den Winter?
2: Ja. Die Digitalisierung hat vorhin auch nicht Halt gemacht und wir haben eben mit der Unterstützung auch von Land oben eine Webcam montieren gedürft. Und wir den alle so ein bisschen schauen, wie es oben ausschaut, wie die Schnee logisch und alles zusammen. Und da oben eigentlich so alles ein bisschen unter Kontrolle.
0: Wie bereitet ihr euch jetzt so vor vom Tal aus? Sie transportieren Hubschrauber und so weiter. Wie plant ihr das jetzt?
1: Das halt dort vor allem der Lukas in Hubschrauber und das ganze Logistische machen. Schnäpse zum Beispiel machen wir selber oder auch die Speisekarten sind wir in Ausarbeitung. Und mit den Reservierungen zusammen eigentlich lassen wir es durchlaufen. Mit dem hören wir gar nicht auch. Also die laufen durchgehend weiter.
0: Ist ein Mord zum Gedenke, Lukas, wahrscheinlich auch, für die Übersiedelung. Was steht da alles an, um das ein bisschen zu beschreiben?
2: Wir sind schon ein bisschen gebrannte Kinder, waren wir schon eine Weile latin.
0: Ja.
2: Und nachher, natürlich, ich sage halt, wenn auf den Schleier oben kein Schnee mehr ist, nachher, so langsam gespürt man nachher, jetzt müssen wir in der Hecht raus. Und dann fängt man halt an, so die Checklisten, wie man sagt, ein bisschen loszuarbeiten. Man tut die ganzen Lieferanten wieder aus dem Winterschlaf aufwecken und sagt, jetzt sind wir auch da, versucht einen Tag zu finden, wo wir da rauskommen. Es sind alle so ein paar kleine Reparaturarbeiten zu machen und nachher, wenn man die Checklisten so wie durch hat, nachher hofft man auf ein schönes Wetter und dass der ungepeilte Tag auch natürlich alles realisiert werden kann. Und nachher ist man fällt dann eigentlich am schönen großen Strom von Herzen, wenn man das erste Mal oben auf der Terrasse steht und die Lieferungen so schön kommen, intrudeln und alles halbwegs gut aufgekommen, weil irgendetwas passiert sowieso allem. Und nachher sperrt man das Schutzhaus auf und hat eigentlich die Ehre, das erste Schutzhaus oben von Land wieder Leben einzuhauchen. Und das ist schon ein bisschen erhabenes Gefühl oder ein ehrfürchtiges Gefühl.
0: Ja. Wandert ihr eigentlich auch rauf, so zum Start als Ritual oder sag ich's nein?
1: Also, nein, so geht leider nicht so gut, weil wir so viele Sachen zu transportieren haben. Bis jetzt halt mal nicht. Vielleicht irgendwann.
2: Es ist eine gute Frage. Wir haben uns eigentlich jetzt oft einmal hingeführt, dass wir nach dem Hüttenschluss, dass wir auch wandern, weil wenn man einen ganzen Sommer da oben in der Einsamkeit verbracht hat und nachher mit dem Hubschrauber ankommt, dann kriegt man einen Watsch zu den Ohren, weil man kennt sich nicht mehr raus jetzt im ersten Moment. Und wenn man so schön fährt, dann bin ich mit den Mitarbeitern schön gemütlich anspaziert, dann kann man viel Revue passieren lassen und da gibt sich auch mehr Zeit wieder herunter umzukommen in Tal.
0: Wie ihr auf die Hütte gekommen seid, lasst uns gleich drüber sprechen mit der ganzen Family, seid ihr ja Sommers für Sommer oben. Ein schönes Wochenende mit Feuer und Flamme hier auf Südtirol 1.

0: wird, wird man wahrscheinlich nicht von heute auf morgen und schon gar nicht als Paar und schon gar nicht auf dieser Höhe. Ja, wir frühstücken heute mit den Hüttenwirten von Südtirols höchster Schutzhütte, dem Becherhaus. Bevor für beide Kids inklusive in gut einem Monat alles wieder losgeht, es wieder hoch hinauf geht, frühstücken wir heute eben gemeinsam hier auf Südtirol 1. Ihr macht das schon ein paar Jährchen. Seit 5 Jahren seid ihr mittlerweile oben am Becherhaus, aber ihr seid eigentlich schon eine Weile, viele, viele Jahre Hüttenwirte, Lukas, gell?
1: Ja, ja, wir sind mittlerweile seit 20 Jahren, heuer wird 23. Sommer, sind wir auf den Übeltal ferner oben, da auf dem größten Gletscher in Südtirol und bewirtschaften die Müllerhütte ganz lang zusammen mit der Heidi vom Wettschein bewirtschaftet. Und 2021 ist das Becherhaus generalsaniert geworden und noch nie die Edeltraut eigentlich gesagt, probieren wir das, packen wir das. Und dann haben wir halt umgeblendet einen Kilometer und sind jetzt halt auf den Bechergipfel oben und bewirtschaften das höchste Schutzhaus von Südtirol.
0: Edeltraut, gehen wir nochmal 21 Jahre zurück. Wer hat denn wen überredet, das überhaupt zu starten, so ein Projekt Hüttenwirt zu werden?
2: Ja, das ist ganz eine spannende Geschichte. Also vor 21 Jahren waren wir noch nicht einmal zusammen.
0: Okay.
2: Das hat praktisch der Lukas alleine entschieden sein. Und er ist eigentlich der Initiator gewesen, der was mit der Müllerhütte begonnen hat.
0: Und dann bist du dazu gekommen?
2: Dann ein Jahr drauf, ja.
0: Habt ihr euch hoch oben kennengelernt?
2: Nein, im Tal.
0: Okay. Ich frage ganz genau noch, gell? War das, Lukas, mal so, jetzt probiere ich es einfach? War es dein Ziel, das für immer zu machen oder war das einfach einmal schauen?
1: Ja, es ist eigentlich so ein bisschen aus der Suche herausgestanden. Ich bin ein Handwerksbetrieb und ich erlernt, habe ganz lange in einer Firma gearbeitet, habe auch gern gearbeitet, aber bin irgendwann vielleicht einmal ein bisschen stuff gewesen von alles zusammen. Dann bin ich ein bisschen um der Welt herumgereist und bin wieder zurückgekommen. Und da ist auch in der Zeitung drin gestanden, sie suchen händeringend den Wirtsleit auf der Müllerhütte um. Die Müllerhütte ist, wenn man dazu sagen darf, nur über Gletscher erreichbar, ist also eine der schwierigst zu bewirtschaftenden Schutzhütten ins Land da. Es wird alles mit Helikopter gemacht. Und dann haben wir uns eigentlich kurzerhand entschlossen, das Abenteuer da oben hinzugehen. Und oben das Schutzhaus noch eigentlich 15 Jahre bewirtschaftet.
0: Was glaubt ihr denn beide vielleicht, wie habt ihr euch denn über die Jahre weiterentwickelt, auch so charakterlich, wie formt einen dieses Leben da oben?
1: Ja, ich sage oft einmal, am Ende von Sommer, wenn man ziemlich ausgepowert ist und einen strengen Sommer hinter sich gehabt hat und oft einmal auch ein bisschen kurz ungebunden ist, weil man den ganzen Sommer ja eigentlich das gleiche tut oben, kochen, waschen, putzen und Leute beraten, da bin ich oft einmal im Herbst bin ich oft einmal ein bisschen mehr und dann sage ich, die Landschaft so karg, wie es da oben ist, oft einmal ist mein Charakter im Herbst auch noch oft so einfach ganz karg und kurz umgebunden und man sagt, jetzt hat man es wieder gepackt. Die 3200 Höhenmeter, die Höhe da oben, die setzt da ein bisschen zu. Der Mensch ist nicht unbedingt gemacht, so hoch oben lange Zeit zu verbringen. Und wenn man da oben irgendeine Kleinigkeit hat, sei es körperliche Gebrechen oder auch irgendeine Wunde hat, man tut ganz, ganz hart und ganz langsam regenerieren. Das ist ja oben auf der Höhe einfach schwierig.
0: Edeltraut, du bist nicht den ganzen Sommer lang oben, gell?
2: Ich bin so circa einen Monat auf der Schutzhütte. Wir haben 3 Kinder und die Kleinen sind 13 Jahre alt und den ganzen Sommer, ich glaube nicht, dass wir ihm zusammen gerecht wurden.
0: Aber merkt man einfach, der Familienzusammenhalt ist alles bei euch. Eigentlich die Unterstützung, du kannst dich auf ihn blind verlassen und umgekehrt, ist doch schön auch, oder?
2: Ja, ich glaube, ohne Sam geht es gar nicht. Und ja, mein Fieber da mit, man ist eigentlich in Gedanken allem oben.

0: Schlafen, Becher, gehen. Ich glaube, alle, die so ein bisschen was fürs Wandern und die Bergwelt übrig haben, hatten diesen Gedanken schon. Ob wir es dann konditionell schaffen, ist eine andere Frage. Aber was uns alle irgendwo verbindet, ob Bergfex oder nicht, es ist schon interessant, wie so ein Hüttenleben auf über 3000 Metern läuft. Frühstücken deswegen heute hier in Feuer und Flamme auf Südtirol 1 mit den Hüttenwirten des Becherhauses Edeltraut und Lukas Lantschner. In gut einem Monat, am 20. Juni, Saisonstart und wir nutzen diesen Sonntagvormittag einfach mal mit Ihnen zu ratschen, Sie persönlich kennenzulernen. Geht auch gleich weiter hier. Und sagen wir es mal so, allein fürs Frühstück am Becherhaus würde sich's schon lohnen, raufzuschwitzen.
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1: Was braucht es bei dir? Immer Kaffee? Immer? Ein Muss?
2: Ja, ich soll nicht so viel Kaffee trinken. Ich werde nervös für den Kaffee. Und bei mir ist immer fortschreitende, wenn es langsam Herbst wird, dann werden es schon in der Früh 2-3 Tassen, dass ich wieder in Schwung komme. Wir gehen oben auf dem Becherhaus oben selber Brot backen, was die Gäste ganz gut umnehmen. Und dann oben wir eigentlich Marmelade, Brot, Butter, die Sachen haben wir auf den Tisch. Wir versuchen, so wenig wie möglich Verpackungen zu machen. Und da haben wir so ein kleines Buffet, wo es Saft, Müsli, Joghurt, eigentlich nach jedem Belieben etwas gibt, salzige Sachen. Und versuchen, die Leute so gut wie möglich zu verpflegen. Die Wochentage sind da extrem getimt. Bei schönem Wetter ist natürlich alles gut, weil die Gäste haben ein Smiley im Gesicht. Und bei schlechtem Wetter ist ganz viel Telefon. Können wir gehen, können wir umdrehen, was tun wir, wie ist das Wetter morgen, schneit's, Regen, ist in der Früh heiß, das sind tausend Fragen. Mhm. Und bei schönem Wetter ist das eigentlich viel reibungsloser. Bei schlechtem Wetter müssen wir als Wirtsleute sogar oft einmal anroten und sagen, bitte dreht um, das macht keinen Sinn, morgen ist noch schlechteres Wetter. Aber es gibt immer Unbelehrbare, die sagen, wir packen das Dächter.
1: Ja, gibt es viele Diskussionen.
2: Ja, es ist halt ganz viel Telefon. Mhm. Und das Becherhaus ist einfach weit oben. Es sind 1800 Höhenmeter zu bewältigen, 12,3 Kilometer. Es ist ziemlich ein anspruchsvoller Weg. Das letzte Stück ist mit Stahlseilen versichert. Es ist kein Klettersteig, aber es ist mit Stahlseilen versichert und ein bisschen ausgesetzt. Mhm. Also empfehlen wir, bei nicht extrem geübten Bergsteigern ein Klettersteig-Set mitzunehmen. Mhm. Und einfach davor ein paar Mal wieder spazieren zu gehen, dass man nicht ganz, ganz ungetrainiert das hätte, Tour da macht.
1: Mhm, spazieren gehen ist auch super. Vielleicht ein bisschen weiter spazieren gehen.
2: Ja. Wir haben eine Wegstrecke von circa 6 bis 7 Stunden und das ist schon ein strammer Marsch.
1: Na eben.
2: Wir sagen oben auf der Hütte oben als Witzalm, der längste Gast hat bis jetzt 3 Tage Arbeit gehabt, um reinzukommen.
1: Okay.
2: Und der schnellste, der Armin Lach, ist jetzt in 1 Stunde und 42 oben gekommen. Also sieht man die große Bandbreite von verschiedenen Zugangsmöglichkeiten. Gell?

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1: Ein schönes Wochenende und einen schönen Sonntagvormittag, den wir heute mit den Hüttenwirten des Becherhauses verbringen, Edeltraut und Lukas Lanschner. Wir machen das jetzt so. Diese Stunde, Ladies First, hat Edeltraut zwei Wünsche bei mir hier frei und Lukas, dich machen wir dann nächste Stunde. Ja, gut.
2: Ist recht.
1: Und zwar einmal die Frage an dich, Edeltraut. Was wünschst du dir für die kommende Sommersaison am Becherhaus?
3: Ich wünsche mir, dass natürlich alles gut abläuft. Da ist eigentlich das Wichtigste, dass jeder gesund rauskommt und auch wieder gesund rauskommt.
1: Und Wunsch Nummer zwei, den kann ich dir auch erfüllen direkt. Du hast auch einen Musikwunsch bei mir hier frei. Du bist eher rockig angesiedelt.
3: Ja, rockig ist besser. Und dann wünsche ich mir gerne einen Song von Green Day. Es darf natürlich aussuchen.
1: Das machen wir sehr, sehr gerne. Ein schönes Wochenende mit Südtirol.

0: Man muss der Typ dazu sein, denken wir, glaube ich, ganz spontan, wenn wir heute meinen Sonntagsgästen zuhören hier auf Südtirol 1. Edeltraut und Lukas Lantschner, den Hüttenwirten von Südtirols höchster Schutzhütte, dem Becherhaus. Auf über 3000 Metern leben und arbeiten den Sommer über. In gut einem Monat, am 20. Juni, ist auch wieder Saisonstart und wir schauen heute auch mal hinter die Kulissen. Ja, der Alltag am Becher. Gleich.
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0: Einen schönen Sonntag. 3195 Meter. Das ist eine Höhe, die erreichen nicht alle von uns, ist aber das zweite Zuhause meiner Sonntagsgäste, Edeltraut und Lukas Lantschner, die Hüttenwirte am Becherhaus. Viele stellen sich das ganz romantisch vor. Sonnenuntergänge, Sonnenaufgänge, dieses wunderschöne Bergpanorama. Ist es irgendwo auch kitschig, so hoch oben? Wer erlebt denn den Sonnenaufgang eher von euch beiden? Wer ist denn Frühaufsteher bei euch?
4: Ja, das ist auch immer so, wie abwechselnd wird das da organisiert. Bei uns oben ist das eigentlich ganz lustig. Das Frühstück richtet sich nach dem Sonnenaufgang, weil die Gäste sind natürlich auf und wollen das Spektakel erleben. Gell? Und auch wir haben so wie Schichten eingeteilt, wer Frühstück machen muss und hinterher. Ich komme da schon auch meistens bei der Frühstückausgabe. Aber halt, es ist ja immer so wie abwechselnd. Und das Wort kitschig ist eher gefallen. Wenn man jeden Tag nach oben auf der Terrasse steht und ein Tag ist schöner wie der andere, dann habe ich schon oft einmal gesagt, ja, das gibt's ja nicht. Das ist fast wie ein Film, der so läuft. Jeden Tag ist der Sonnenaufgang einfach ein Wahnsinn.
0: Was läuft denn so alles hinter den Kulissen ab, Edeltraut? Wenn wir uns das so, was sehen die Gäste nicht?
5: Ja, die Gäste sehen natürlich nicht, dass wir 24 Stunden am Tag und halt auch die Nacht allem für sie da sein. Wir stehen um 5 Uhr auf mit ihnen und wir gehen um 1 die Nacht mit ihnen schlafen.
0: So Alltägliches, wie können wir uns so alltägliche Dinge vorstellen, wie Wäsche machen, ist ja, auch das, anders.
5: Ja, das ist auch anders natürlich. Es gibt keinen Trockner, wir müssen alles in die Luft raushängen und natürlich, wenn das Wetter nicht schön ist, dann dauert es oft einmal ganz lange, bis die Wäsche trocken ist. Und dann haben wir natürlich auch keinen Platz, das heißt, oft einmal müssen sie auch im Lager zwischen die Menschen reinhängen. Ja, ja, es ist nicht allem ganz einfach.
0: Eben, Familienleben auch irgendwo zu managen hoch oben. Sonst so ein klassischer Tag, wenn es ihn gibt auf dem Becherhaus. Wie würdest du den beschreiben, Lukas?
4: Ja, einmal zwei von unserem Team stehen auf und werden einmal in der Küche unten versuchen, leise Frühstück zu machen. Es gelingt nicht immer. Oder oft einmal ist auch schon die Brandmeldeanlage losgegangen und halt verschiedene Sachen. Nachher haben wir Frühstück, halten wir eigentlich oben die Gäste kennen. Wir müssen nicht zu einem gewissen Zeitpunkt kommen. Es ist ja so anderthalb Stunden das Frühstück für alle geöffnet. Ist auch für ihn so einfacher, wenn nicht alle zugleich kommen. Nach dem Frühstück, wenn die meisten Gäste aufgebrochen sind, wir sie hoffentlich gut verpflegt haben, nachher machen wir einmal eine kurze Sitzung, sitzen nieder, den wir frühstücken. Wenn es geht, raus auf der Terrasse, sonst bleiben wir halt in der Kugel drinnen. Und dann werden so die Tagesthemen, was umfällt, wir besprochen. Nachher geht's meistens natürlich in der Küche los mit die Tagesessen vorbereiten oder auch schon für Nachtessen die Vorkocharbeiten. Und zwei Leute gehen nachher in die Lager und in die Zimmer. Es werden die Reinigungsarbeiten gemacht. Ich mache meistens ein bisschen Büro. Die Edeltraut ist meistens noch bei den Reservierungen. Je, was halt gerade zu tun ist oder auch in der Küche. Und nachher mache ich eigentlich die ganzen Wartungsarbeiten. Und wenn es noch so eine halbe Zehn ist, nachher kommen eh meistens schon die ersten Berglaufer auch und hätten gerne Pasta oder irgendetwas und dann geht der Alltag schon los. Dann haben wir Mittagsgäste, die Übernachtungsgäste treffen meistens so um im frühen Nachmittag ein, dann ist halt der ganz normale Incheck-Vorgang, wer schläft wo, wie hat immer was. Bist du Veganer, bist du Gluten oder was ist los? Und nachher probieren wir das wie zu organisieren. Und nachher gibt's eigentlich ganz ein herzhaftes Abendessen. Um eine 7, ob wir sie jetzt halb 7, gerade wie auch die ganzen Leute da sein. Da sind halt noch die ganzen Verirrten ein bisschen einzufangen und eben ungemeldet sein und nicht kommen. Die bereiten in so einem ganz großen Kopfzerbrechen. Ja. Da wird nachtelefoniert und herauszufinden, dass die ja irgendwo in einer sicheren Nacht sein. Und dann lassen wir ihn heute Abend eigentlich ganz gemütlich ausklingen. Geil, wir haben jetzt ganz einen großen Vorteil, dass wir 2 Stuben haben. Und da in der Stube kann man es auch oft einmal ein bisschen länger gehen lassen, weil hell hört man nicht so. Und nachher versuchen wir halt, den Hütten oben erfolgreich abzuschließen und machen noch die letzten Wartungsarbeiten mit Wasser und das Zeug, das ja in der Früh beim Frühstück oder beim Erwachen, wo der Mensch viel Wasser braucht, ein bisschen Wasser rum ist. Und die technische Herausforderung, wer ich brauche, glaube ich, brauche ich nicht sagen, ist auf den in einem Gebäude da oben einfach Wahnsinn.
0: So ein Tag, wenn es gut läuft, schön Wetter, alles in Ordnung, aber es gibt halt diese Sommer, wo auch Regentage mit dabei sind und wo es vielleicht ein bisschen Logo-Color gibt, vielleicht unter Umständen. Wie bringt man denn solche Tage und Regenphasen rum?
4: Es ist natürlich immer viel vorzubereiten, gell? Und dann wird natürlich das Tempo in der Hütte, wenn Regentage sind, wird zurückgefahren, man kann einmal wie länger schlafen, man versucht Energie zu tanken, nachdem wir auch mal Karten spielen oder Fernsehschauen oder was halt so ansteht. Und nachdem wir natürlich in der Küche Vorbereitungssachen machen, wir probieren vielleicht in der Hütte etwas Gutes zu tun, wieder ein paar Brätler zu schrauben oder unsere Ideen wieder zu verwirklichen. Da sind halt bei den Steigen und bei den Dingen ist ein bisschen etwas zu schauen, also bringen wir dort auch eigentlich meistens locker rum.
0: Trotzdem jetzt Wunsch an den Wettergott hoch oben, einen tollen Bergsommer wollen wir, wünschen wir uns an dieser Stelle. Feuer und Flamme sind wir heute für Edeltraut und Lukas Lanschner vom Becherhaus.

0: Die Tirol 1 und ihr Sonntagsfrühstück, Feuer und Flamme mit den Hüttenwirten des Becherhauses Eltraud und Lukas Lanschner heute. Wie würdet ihr denn eure Verbindung zur Natur beschreiben?
1: Das muss natürlich ganz so groß sein, weil sonst haltest du es oben eigentlich gar nicht aus, weil du bist mit der Natur verwachsen sozusagen, weil jeder Wetterumschwung, jedes Kleinigkeit wirkt sich auf dir natürlich aus, auch im alltäglichen Leben.
0: Mhm. Woher kommt denn diese Bergbegeisterung? Hattet ihr das schon als Kinder vielleicht, viel auf den Berg gegangen, Lukas? Oder?
2: Ja, ich habe schon eigentlich eine Zeit einmal ziemlich Bergsport betrieben und wir geklettert und alles zusammen. Und bin auch im Ausland unterwegs gewesen. Und ja, eigentlich sind wir schon naturverbundene und bergverbundene Leute. Wir wohnen auch auf 1300 Meter, haben das ganze Jahr mittelt in der Natur drinnen. Und es ist natürlich ein großer Unterschied, wenn man auf 3000 oben ist. Es ist nicht mehr gerade ein riesengroßer Wald und Wiesen und Wälder. Es ist eine andere Natur, nicht? Mhm. Es ist eine karge Natur. Und da hat man auf jede Kleinigkeit Freitag da, nicht?
0: Du hast vorhin gesagt, du hast vor 21 Jahren gesagt, jetzt gehe ich auf die Müllerhütte. Oben angekommen, der erste Gedanke in deinem Kopf. Juhu oder Oha?
2: Nein, es ist schon ein großes Juhu gewesen. Es ist eine weiße, verschneite Landschaft, es ist eine edle Landschaft. Man sieht die riesengroße Weite, den riesengroßen Gletscher, den Wasserspeicher, der was eigentlich so viel Segen bringt im Tal herunten. Und es schaut edel aus. Wenn sich noch der Sommer weitergeht, dass der Gletscher den Schnee verliert, dass es einmal das Eis ausschaut, dann schaut es oft so wie eine graue Wüste aus, nicht?
0: Mhm.
2: Und es hat aber allem einen gewissen Reiz, ja.
0: Mhm. Was würdest du sagen, Edeltraud, ist das Schöne am Berg, aber das Schöne auch im Tal?
1: Also, das Schöne am Berg ist schon mal sicher die Einsamkeit und die Ruhe, die man auf Nacht vor allem genießen kann und am Morgen, jetzt unter Tag natürlich, ist mittlerweile ziemlich viel los. Und das Schöne im Tag.

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2: Einen schönen Sonntag, Südtirol. Familienleben, Hüttenalltag und Bergsommer auf Südtirols höchster Schutzhütte, dem Becherhaus auf 3195 Metern. Wie fühlt sich das bitte schön an? Unsere Frage heute am größten Frühstückstisch des Landes. Wir frühstücken mit Edeltraut und Lukas Lanschner, den beiden Hüttenwirten, bevor die Saison in gut einem Monat wieder losgeht. Freuen uns jetzt auch schon auf diese zweite Stunde Sonntagsratschau mit Ihnen. Fein, dass auch Sie dabei sind.

0: 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Einen schönen Sonntag mit Südtirol 1. Edeltraut und Lukas Lanschner sitzen heute am größten Frühstückstisch des Landes. Wenn man so hoch oben arbeitet, am Becherhaus auf über 3000 Metern, erlebt man sicher besondere Momente, besondere Geschichten. Ich glaube, über diese Jahre hinweg könntet ihr mittlerweile ein ganzes Buch schreiben, aber so persönlich, welche Geschichte ist euch hängen geblieben?
1: Boah, da sind ganz viele Sachen passiert eigentlich. Es ist einfach ein Zusammenleben mit ganz vielen Gästen. Jeder bringt seine eigene Geschichte mit. Wir haben ganz viele Musikinstrumente oben. Es sind ganz schöne oben. Es sind schwierige Tage, wo Menschen sich verletzen oder von uns gehen. Ist auch schon passiert. Okay. Und es ist auf der Hütte oben einfach schwierig. Wenn irgendetwas ist, wenn sich jemand allein einen Fingernagel hinreißt, dann wird halt angefragt, wo sind die Wirtsleute? Wo sind die Wirtsleute? Du bist halt Mädchen für alles. Mhm. Wenn ich noch an die Schuhsohle abbricht, ohne Schuhsohle wird er nicht mehr von oben ankommen. Mhm. Und das sind halt so kleine Problemchen, was in Toldo eigentlich nichtig erscheinen, die werden bei uns auch meistens ziemlich groß. Wir versuchen halt so gut wie möglich, die ganzen Sachen ein bisschen zu regeln und zu lösen.
0: Mhm. Die Gäste kommen wahrscheinlich aus der ganzen Welt, Edeltraut.
2: Ja, mittlerweile schon. USA zum Beispiel, dann logisch Belgien, ist ganz viel London auch. Asien haben wir auch schon gehabt, obwohl das auch, glaube ich, nicht umkommen fährt. Er hat reserviert gehabt für 2 Tage mit Bergführer. Mhm. Und natürlich da Österreich, Deutschland, Italien, ja. Südtirol vor allem auch. Mhm.
0: Besonderer Gast, der dir hängen geblieben ist? Vielleicht einmal ein Promi auch schon?
1: Ja, sind eigentlich schon oft einmal auch oben gewesen. Auf der Hütte, jetzt fällt mir spontan eigentlich niemand so hin. Aber halt, es sind schon einmal wieder... Natürlich, unser Landeshauptmann ist oben gewesen, mhm. Ja, und die Politiker sind oft, Politiker sind wie oben, und, ist schon, gerade der Filmstar fällt mir jetzt keiner drin, aber vielleicht hat er sich auch nicht so erkennen gegeben, kann auch sein.
0: Wird es irgendwann ein Buch geben, vielleicht, über eure Geschichten?
1: Ja, ich weiß es nicht. Jetzt hat der alte Herr, der Hermann Wansch, hat ganz ein schönes Buch geschrieben. Ist leider empfehlenswert für alle, das zu lesen. Das ist der Vorgänger von mir. Und der Erich Bichler, was auch 20 Jahre auf dem Becherhaus gewesen ist, der Seller hat auch ein Buch geschrieben. Aber ich weiß es nicht, ob ich in Stand bin, ein Buch zu schreiben.
0: Du, wer weiß. Wie würdet ihr euer Erlebnis oder wie für die Gäste dieses Erlebnis am Becherhaus, Edeltraut, wie würdest du das beschreiben?
2: Ja, natürlich hoffen wir, sie haben ein gutes Erlebnis am Becherhaus. Es überwiegt das Positive und der Aufstieg ist nicht so hart und der Abstieg auch nicht. Und ein gutes Wetter logisch braucht es, weil sonst logisch ist der Aufenthalt, man sieht nicht viel mehr aus dem Nebel. Und ja, und natürlich eine gute Stimmung nicht.
0: Und es erwarten euch neue Erlebnisse schon ganz bald. In einem Monat geht's für euch wieder rauf aufs Becherhaus. Startet die Sommersaison mit der ganzen Family. Ja, wieder Familienalltag, so läuft. Auch darüber werden wir in dieser Stunde nochmal sprechen gleich.

0: Die ganze Family einpacken und auf über 3000 Meter rauf den Bergsommer auf Südtirols höchster Schutzhütte verbringen, dem Becherhaus. Wir haben vorhin schon gehört von Lukas und Edeltraud Landschner, den Hüttenwirten, dass der Lukas den ganzen Sommer über oben bleibt. Edeltraud bleibt einen Monat mit den Kids. Drei Kinder habt ihr, gell, Edeltraud?
1: Ja, drei, genau.
0: Wie schwierig ist es eigentlich, die Kids so zu Beginn des Sommers zu motivieren, raufzugehen? Oder sagen sie ja schon mittlerweile?
1: Nein, cool. Ich sage dir immer ganz frei, dass sie dürfen mitgehen oder dass sie mitgehen können. Im Anfang natürlich ist das auch ganz einfach. Schlimmer wird es dann noch einigen, weil die Zeit lang wird.
0: Mhm. Wie funktioniert denn das Familienleben oben, jetzt mal abgesehen von den Gästen?
1: Jetzt abgesehen von den Gästen, natürlich nehmen wir uns auch die Zeit mit den Kindern, wir frühstücken mit ihnen, wir versuchen auch am Nachmittag mal ein bisschen Zeit auszuschlagen. Und vor allem, sie sind jetzt nicht mehr so klein, sie helfen auch schon fleißig mit.
0: Mhm. Abstand, Me-Time braucht es auch zwischendurch. Was würdet ihr sagen, wo findet ihr diese Minuten, um mal einfach auch für sich selbst zu sein?
2: Ja, ich finde es eigentlich, wenn ich im Haus zirkuliere und bei jedem Pippeler und bei jedem Motor, wie ich schaue, ob das läuft.
0: Mhm.
2: Und auch eigentlich bei die Wege, wenn mir Rückmeldungen oben, dass irgendwo ein Hagel ausgebrochen ist oder dass irgendwo etwas nicht gut geht, dann gehe ich mir die Strecke auf der VO. Mhm. Und in der Zeit kann man eigentlich über viel nachdenken und für Kraft schöpfen für die nächste Zeit. Wir haben einen Oberflächenwassersammler, der was 300 Meter unter dem Becherhaus ist.
0: Mhm.
2: Und der ist auch regelmäßig zu warten. Wir kämpfen eigentlich jeden Tag mit dem Wasser und hoffen, dass es eine Nacht genug Wasser ist.
0: Mhm.
2: Und das ist halt allem ein bisschen zu warten. Und die Gehstrecken da inzwischen drinnen, da hat man Zeit, ein bisschen Energie zu tanken. Und ich muss schon auch sagen, mit dem Hüttenteam, miteinander sitzen wir auf Nacht in unserer Kuchel drin, das ist unser Bereich, und machen ein Katerl, machen wir wie Blödsinn.
0: Mhm.
2: Und da kommt auch ganz viel Gemeinschaft aus und ganz viel Kraft. Und auf dem Wege möchte ich natürlich in unserer lieben Mitarbeiter einmal ganz ein großes Danke sagen.
0: Mhm.
2: Und wir sehen uns eh bald wieder.
0: Ja, Edeltraud, wie schaut es bei dir aus?
1: Also meine Me-Time ist ganz ein anderer. Ich nehme mir gerne ein gutes Buch und gehe kurz für eine halbe Stunde in den Liegestuhl aus und lege mich noch so.
0: Mhm. Und die Kinder?
1: Und die Kinder, die spielen oben oder oft einmal ganz gerne, um sie, wenn andere Kinder kommen. Das ist jetzt auch im letzten Jahr gewesen, dass sie Kollegen besuchen kommen sein, einmal oder zweimal. Und ja, dann haben sie ihre Freude.

0: Feuer und Flamme sind wir heute hier auf Südtirol 1 für Edeltraut und Lukas Lanschner, die beiden Hüttenwirte am Becherhaus. Die Vorbereitungen laufen, denn in gut einem Monat, am 20. Juni, startet auch auf Südtirols höchster Schutzhütte die Sommersaison. Wie die Personalsuche für den höchstgelegenen Arbeitsplatz des Landes so läuft. Gleich.
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0: Und den Hüttenwirten am Becherhaus Edeltraut und Lukas Lanschner einen schönen Sonntag, Südtirol. Du hast vorhin so schön über deine Mitarbeiter oder über eure Mitarbeiter habt ihr vorhin schon so schön gesprochen. Ist das eigentlich schwierig, weil im Tal ist es nicht einfach, Mitarbeiter zu finden? Für euch ist es einfach?
3: Ja, wir sind eigentlich in der glücklichen Lage, dass wir viele Anfragen haben und auch viele Leute, die ein paar Jahre ins begleiten. Wie es halt gerade in meinem Leben auch reinpasst. Und ich bin halt draufgekommen, die kurze, intensive Zeit, die Boxen nachher 4 bis 5 Wochen oben durch, von der Früh bis auf Nacht. Und nachdem wir wieder überschneidend Mitarbeiter wechseln, dass der eine den anderen inlernt. Und wir haben eigentlich sehr viele Anfragen und sind eigentlich in der glücklichen Lage, dass viele Leute einfach sagen, wir wollen einmal auf den höchsten Schutzhaus oben einmal gearbeitet haben und das Abenteuer eigentlich gerne mal in Angriff nehmen.
0: Wenn eure Mitarbeiter dann hoch oben ankommen, das zum ersten Mal das alles sehen, was sehen sie da genau oder wie sind die ersten Eindrücke?
3: Ja, da ist schon, fangst schon an bei der Anreise. Also, die müssen noch am Talschluss unten mit ihren Rucksack stehen unten. Mhm. Oft einmal sind auch schon ihre zu Fuß gekommen, weil das Wetter nicht gut gegangen ist. Nachher haben wir schon einen Plan B halten, dass wir im Voraus das Gepäck auch einstehen. Ne? Mhm. Und dann kannst du dir vorstellen, Magdalena, du stehst unten mit deinem Sackel. Auf einmal kommen ein paar Leute zu Weg unten, auf einmal kommen ein paar Hubschrauber zu Weg. Es herrscht für dich eigentlich gefühlte Hektik, aber das ist ganz ein normaler Ablauf. Und du steigst in dein Luftgerät, in den Lufttraktor da hin und innerhalb von 4 Minuten stehst du auf dem höchsten Schutzhaus des Landes. Mhm. Oben wirst du noch von uns natürlich herzlich empfangen und nachher wird dir dein Schlafplatz gezeigt und nachher werden wir vorgestellt alle zusammen. Und dann versuchen wir die ersten Tage in die Mitarbeiter

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1: Ein schönes Wochenende. Und natürlich auch, Lukas, hast du jetzt an dieser Stelle zwei Wünsche frei, wie schon deine Frau vor einer Stunde. Einmal frage ich auch dich, was wünschst du dir für die kommende Sommersaison auf dem Becherhaus?
2: Ja, da kann ich mich mit meiner netten Frau anschließen und sagen, dass alles reibungslos abläuft. Besonders keine Unfälle, das war uns halt ganz wichtig. Und ja, dass es mit uns alles gut geht, dass wir genug Kraft und Lust haben, da oben das Schutzhaus zu betreiben.
1: Und natürlich auch einen Musikwunsch für dich. Was machen wir denn?
2: Ja, wenn wir über den Sonnenaufgang geredet haben, was eigentlich unsere ganzen Gäste allem entgegenfiebern in der Früh, dann wünschen wir da das Lied Freiheit, was halt alle vielleicht fühlen, wenn sie in der Früh die Sonne kommen sehen.
1: Der Westernhagen für dich.
2: Ganz genau.
1: Mach mal. Wir sind heute Feuer und Flamme für die Hüttenwirte des Becherhauses Edeltraut und Lukas Landschner.

0: Sie führen Südtirols höchstgelegene Schutzhütte, das Becherhaus, Lukas und Edeltraut Lantschner. Vielleicht ist das Becherhaus jetzt auch auf Ihrer Bucketlist dazugekommen. Wer weiß, vielleicht treffen Sie sie ganz bald schon in diesem Bergsommer auf über 3000 Metern Höhe. In einem Monat gut, am 20. Juni startet auch die Sommersaison hoch oben. Gleich ratschen wir auch über die kuriosesten Anfragen, die die beiden schon bekommen haben über die Jahre, auch weil wir am Becher oben die höchste und einzigartigste Kapelle Europas finden.
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0: Und mit den Hüttenwirten des Becherhauses Edeltraut und Lukas Lantschner ein schönes Wochenende allen. Die ein oder andere kuriose Anfrage werdet ihr wahrscheinlich auch schon bekommen haben jetzt über die Jahre, oder Edeltraut?
4: Ja, wir haben einige kuriose Anfragen bekommen. Zum Beispiel wollten schon mehrere oben heiraten, richtet hat es bis jetzt ein paar. Oder es wollte uns auch schon jemanden mit Baby besuchen, halt war auch eine ganz kuriose Anfrage. Und schon halt immer wieder einmal, dass ihre fragen, ja, sie da packen es nicht zu Fuß auch, ob man ihnen einen erkannten Hubschrauberflug organisieren.
0: Mhm. Wie reagiert ihr da, Lukas?
5: Ja, wir sind eigentlich halb für alles offen. Natürlich mit dem Hubschrauber, heil funktioniert nicht. Da wird alles per PEDES gegangen, Hubschrauber wird leicht benutzt für Lastentransport oder natürlich für Mitarbeitertransport. Ist das Land und die Regeln sind da ganz rigoros und das soll auch so bleiben. Wir haben keine Seilbahn und ich sag das toll, ist so wunderschön da. Da sind unterins die Teplitzer Hütte, die Roman-Hütte, die sind auch allelei mit Heli, werden allelei mit Heli versorgt und das toll sollte nicht verbaut werden mit Stahlseilen und Ständern. Das braucht es nicht.
0: Und man muss auch dazu sagen, die Hütte an sich macht was her und ist nicht leicht primitiv.
4: Ja, also was neu gebaut worden ist und wo wir ganz froh sein, dass das dazugekommen ist, wir haben eine größere Terrasse. Wir haben zwei Stuben jetzt, wo alle Leute in einem Mal essen können. Wir brauchen nicht mehr zwei Schichten kochen. Das ist natürlich eine ganz große Erleichterung.
5: Das Becherhaus wurde generalsaniert, aber die alte Struktur wurde beibehalten. Wir haben ganz viele Beispiele, wie die Schwarzensteinhütte, die wurde abgebrochen und wieder aufgebaut. Eine Edelrauthütte wurde auch abgebrochen und wieder aufgebaut. Wenn man das Becherhaus umgeschaut hat, dann hätte man gesagt, gewaltig. Aber baulich ist es heute oben ziemlich schwierig gewesen, einen Backrau zu fliegen oder irgendetwas zu tun. Also hat man sich entschlossen, das Haus zu sanieren, die alten Mauern bestehen zu lassen und die mit neuer Technik und mit neuem Leben einzuhauchen. Die heutigen Besucher, was oben kommen, loben das eigentlich. Sie sagen, das Schutzhaus hat noch einen Schutzhüttencharakter. Mhm. Es sind knarschende Böden, steile Stiegen, es ist altes Mauerwerk gut sichtbar gemacht geworden und der Hüttencharakter ist eigentlich geblieben.
0: Mhm.
5: Nicht, dass ich sagen will, dass das bei anderen Hütten nicht so ist, aber da sind halt modernere Bauten, komfortablere Bauten, was einfach im Zeitgeist entsprechen. Nicht?
0: Mhm.
5: Und das Becherhaus oben ist halt noch ein bisschen rustikal.
0: Was hat sich für euch arbeitserleichternd getan?
5: Ja, natürlich haben wir fließend Wasser in der Küche, in den Bädern. Wir haben jetzt ausreichend Strom durch Photovoltaik und so Sachen. Wir haben eine Kühlzelle, wir haben eine Gefrierzelle, wir haben einen super coolen Herd. Ja, es sind eigentlich die Wasserstromleitungen und alles zusammen neu verlegt geworden.
0: Mhm.
5: Und das Schutzhaus ist neu geschindelt geworden. Es sind 900 Quadratmeter Tiroler Lärchenschindeln montiert geworden. Ein neues Dach ist auch gekommen. Und ich habe eigentlich die Ehre gehabt, da das ein bisschen zu begleiten. Wir sind fast 2 Winter auf dem Schutzhaus oben gewesen und haben im Winter das höchste Schutzhaus saniert.
0: Wir haben, glaube ich, auch noch die Bilder im Kopf vom Umbau. Also ja, die sind auch mir hängen geblieben.

0: Willkommen zum Frühstücksfinale. Jetzt wird es nochmal schnell, spontan und vielleicht auch ein bisschen entlarvend. Unser Schlussspiel jeden Sonntag hier. Ich gebe euch zwei Optionen. Ihr entscheidet euch ganz schnell, ohne lang nachzudenken. Und ich würde vorschlagen, am besten abwechselnd. Wir starten mit dir, Edeltraut, okay?
1: Gerne.
0: Okay, es geht auch schon los. Sonnenaufgang oder Sonnenuntergang?
1: Sonnenaufgang.
0: Kaiserschmarrn oder Knädel?
2: Knädel.
0: Sommer oder Winter?
1: Sommer.
0: Ruhe oder Trubel?
2: Trubel.
0: Frühaufsteher oder Langschläfer?
1: Beides.
0: Tal oder Berg?
2: Ich bin auf dem Berg.
0: Handyempfang oder Funkstille?
1: Funkstille.
0: Alleine sein oder warten?
2: Warten.
0: Planung oder einfach mal drauf los?
1: Einfach mal drauf los.
0: Und Frage an euch beide, zum Schluss jetzt noch, wer hat das letzte Wort gerne bei euch?
2: Ich glaube, ich brauche mich nicht fragen.
0: Liebe Edeltraut, lieber Lukas, passt gut auf euch auf da oben. Wir wünschen eine wunderschöne Sommersaison auf dem Becherhaus und vielleicht sieht man sich ja wirklich dann mal oben. Wer auf meiner Bucketlist?
2: Ja. Ich möchte auch noch gerne ein Danke an meine Familie sagen, dass die mich allem unterstützen, weil es ist nicht so selbstverständlich, dass ich so viel Zeit da oben verbringe und oft einmal halt von ihnen eine Zeit getrennt bin.
0: Alles Gute euch und danke, dass ihr heute unsere Gäste wart.
1: Fein, schönen Sonntag allen.
2: Ich sage allen einen schönen Sonntag und vielleicht sehen wir uns auf dem Berg. Und natürlich möchte ich einen ganz schönen Gruß an unsere Hüttenkollegen in Landhaus schicken, die wird sicher auch schon fest beim Vorbereiten sein und auf die Hütte fiebern. Ich wünsche euch allen einen ganz guten Sommer.
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1: Naja, und das fühlt sich an wie Sommer heute. So warm, dass es ohne Wasser fast nicht zum Aushalten ist. Und deshalb wimmelt dieses Wochenende auch schon an vielen Seen und vielen Schwimmbädern. Das hören wir gleich in drei Hits.

0: Hallo auf Südtirol 1. Ja, und plötzlich war der Sommer da. Das Timing natürlich perfekt, genau zum langen Pfingstwochenende hin. Und mit Südtirol 1 Redakteurin Greta Gruber sind wir auch schon im Lidolana.
1: Genau so hören sich im besten Fall die nächsten Tage an. Und wenn wir es erstmal durchs Drehkreuz geschafft haben, dieser Schwimmbadgeruch, ja, einfach mega.
2: Schwimmbad gibt mir richtige Sommergefühle. So der Geruch vom Chlor und so.
3: Sonnencreme, auf jeden Fall der Geruch von Sonnencreme.
1: Wir suchen uns wieder das beste Sonnenplatz auf der ganzen Liegewiese zum Chillen aus. Und auch unsere weißen Beine holen sich ein bisschen eine Farbe ab.
4: Fein, die Sonne scheint, man wird wieder schön braun. Ich bin eine von den ersten Personen, was braun wird.
1: Genau. Die Sonnenbrille setzen wir dabei am liebsten gar nicht mehr ab. Höchstens für den lang aussehenden, vielleicht sogar ersten Tuffer ins Schwimmbad. Darauf freuen wir uns doch alle, oder Erbe vom Lidolana.
5: Warten die Eltern gleich wie die Jungen? Wenn jetzt erst ein Tuffer wacht, sind müssen die Jungen hier vom Trampolin rein und da eben nicht. Nachher die Eltern, die was schwimmen kommen, sie gehen halt ein Schwimmbad rein, und machen so eine Runde in Umfang, so 15 Runden. Und wir freuen uns auf das Wochenende. Über Pfingsten schon weiter so.
1: Ja, einfach herrlich.
0: Mhm. Und das bleibt eben genau das ganze Wochenende so wahnsinnig schön. Also das ist toll. Das Eis und die fertigen Pommes, die schmecken ja auch um die 30 Grad auf jeden Fall besser als sonst, oder? Gell?
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0: Also, ich glaube, bei dem Wetter weiß jeder etwas anzufangen mit sich selber und wenn nur draußen sitzen und einfach nur genießen. Aber ein paar Südtiroler Veranstaltungstipps haben wir trotzdem für Sie.
1: Bei uns im Finchgau.
2: Zu alt? Nicht diese Großmutter. Oma Warbel möchte noch was erleben und am besten von neu anfangen.
3: Das Pickel Oma macht keine Dummheiten, bringt der Flotsch, ist für jung und alt. Und in den Stickel hilft die Enkelin der Oma, sich wieder jung und wertvoll zu fühlen.
2: Und da passieren eine Menge lustige Sachen. Oma macht keine Dummheiten. Aufgeführt vom Theaterverein Rampenlichtlodge im Mehrzweckhaus Latsch um 20 Uhr.
4: Heint bei uns im Burghofenamt.
2: Dieses Musical ist fast schon Kult. Sister Act. Es ist die Geschichte von der Nachtclubsängerin Dolores. Nach einem Zwischenfall muss sie im Kloster untertauchen. Es wird lustig, emotional und natürlich musikalisch. Das Musical Sister Act im Peter-Thalguter Haus in Allgund. Beginn um 19.30 Uhr.
5: Heint bei uns im ganzen Land.
2: Am heutigen Pfingstsonntag laden die Musikkapellen zu ihren Konzerten ein. In Mölten zum Beispiel geht's los um 19.30 Uhr im Kultursaal. Oder in Antholz begrüßt sie die Musikkapelle um 20 Uhr im Kulturhaus.
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3: Hallo, grüß dich. Essen, na klar, aber definitiv draußen heute unter der Sonnenmarkise im Garten oder auf der Sonnenterrasse auf der Almhütte, beim Picknicken oder eben draußen grillen, auch sehr, sehr cool heute. Genießen Sie diese Sommermomente im Mai.

0: Südtirol 1 hier, hallo. Und das klären wir jetzt ein für alle Mal. Wie viele Geschenke sind denn eigentlich gut, wenn wir am Anfang einer Beziehung stehen? Also wenn alles noch relativ frisch ist und die Schmetterlinge im Bauch noch so richtig wild fliegen.
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3: Hasta la vista, hombres y mujeres. Mi nombre es Don Juan Casanova de la Vega y de la Estre, la Manca de mi amor. Der Ihre Fragen beziehungsweise zum Thema Beziehung beantwortet. Heute haben wir einen Brief von dem Franz aus die Unterland. Franz schreibt: Lieber Dr. Don Juan Casanova de la Vega y de la Estre, la Manca de mi amor. Ich habe gerade ein Mädchen kennengelernt und ich möchte sie mit einem Strauß Blumen überraschen. Ist das eine gute Idee? Was sagen Sie? Nun, lieber Franz, das hängt davon ab. Wenn sie danach mit ihr ausgeht, ist es eine gute Idee, sonst nicht, ole. Aber im Ernst, Blumen sind immer eine gute Idee, wenn man eine Senorita beeindrucken will. Und am besten sind natürlich Rosen. Nur nicht zu viele, sonst wird man gleich zum Dorfgespräch. Ein Bekannter von mir ist nämlich mal zu einem Blumenhändler gegangen und hat gesagt: Machen Sie mir einen Strauß mit 100 roten Rosen. Sagt der Blumenhändler: Mein Gott, was haben Sie denn angestellt? Ole.
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1: Ja, und was für eins. Ja, endlich haben wir auch mal in den höheren Tälern angenehm fein und trauen uns da den Windstopper auszuziehen und im T-Shirt rumzulaufen. Also das ist ein echt perfektes Timing fürs Pfingstwochenende. Genießen Sie es.

0: Willkommen auf Südtirol 1. Ja, jetzt noch unterwegs am Berg, am See, im Schwimmbad oder am Abend ein bisschen chillen auf der Couch, dann mit viel Romantik, wenn wir ordentlich müde sind. Etwas Drama und italienischem Flair. No place to be single. Lukas Augscheller.
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3: Elisa wohnt alleine. Sie ist alleinerziehend und sie schafft auch zu Hause alles solo. Auch wenn ihre Freundinnen das nicht ganz verstehen.
4: Ein Mann im Haus ist praktisch. Er kann nur Glühbirnen wechseln und Wasserhähne reparieren und
5: Olivengläser öffnen.
3: Also alles bleibt, wie es ist. Bis sich eben doch alles verändert. Der Hof, auf dem sie lebt, steht auf der Kippe.
6: Der große Kasten, in dem wir früher gespielt haben, gehört jetzt uns.
7: Ui. Möglicherweise wird jetzt endlich mal was in den Hof investiert.
8: Oder sie verkaufen und wir fliegen raus.
9: Sie wollen an einen Amerikaner verkaufen.
10: Wir sagen den Frauen nichts.
11: Sie dürfen es auf keinen Fall wissen.
12: Arroganter, eingebildeter. Was denkt er, wer er ist?
3: Na, einmal auf jeden Fall ein neuer Feind. Aber irgendwie ist er auch anziehend für Elisa. Dieser Michele, der hat schon was. Aber Drama ist da logisch unumgänglich.
13: Dir geht's immer nur um dich.
14: Das stimmt so nicht. Du bist so nah. Ich möchte dich berühren, aber ich kann es nicht.
3: No Place to be Single auf Amazon Prime Video. Was für Romantiker, aber dann auch gute 4 von 5 Streaming-Sternen wert.
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0: Schönen Nachmittag.
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0: Ja, eine weitere Ladung alpine Heilkräuter wie das Lungenkraut haben wir Ihnen am Dienstag vorgestellt. Sein Haupteinsatzgebiet, eigentlich relativ logisch, die Lunge. Radio Dr. Christian Tuiller.
2: Wie ein chronischer Husten, die Entzündung der Bronchien, also eine Bronchitis, oder eben auch, wenn man so heiser ist oder eine beschlagene Stimme hat. Man trinkt meistens einen Tee mit Lungenkraut, der sehr effizient und hilfreich ist. Lungenkraut ist viel untersucht worden und da hat man gefunden, dass es auch reich an Kieselsäure ist. Diese Kieselsäure stärkt das Bindegewebe, ist extrem wichtig für das gute Wachstum unserer Nägel und der Haare und wird deswegen auch sehr geschätzt.
0: Ja, weitere alpine Heilkräuter für unser Abwehrsystem, zum Beispiel für die Blase, für die Niere, auch für die Verdauung, die Atemwege und die Schilddrüse, finden Sie bei uns auf südtirol1.at, auf Facebook und Instagram und auf unserer wöchentlichen Gesundheitsseite in der Sonntagszeitung Z.
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4: Im T-Shirt, in kurzen Hosen, Kleidchen, von Salon bis Brenner, von Winnebach bis zum Reschen. Was für ein Pfingstwochenende, vielleicht auch schon mit den Schlappen heuer, das erste Mal, feiern wir gemeinsam zu Südtirols bestem Musik.

0: Hallo am Pfingstsonntag. 3 Wochen Schule noch circa, aber es wurde schon diskutiert, wie es nächstes Jahr weitergehen soll. Diskussionsthema auf jeden Fall, dass es weniger Zeugnisse geben soll. Was durchaus Vorteile hat, findet unser Möchtegern-Landeshauptmann.
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2: Ja, grüß dich, da ist wieder der Ernst Brenner. Enker zeugnisreich, der nächste Landeshauptmann.
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2: Ja, weil es haben sie sicher gehört, dass die Schüler ab jetzt leimer ein Zeugnis im Jahr kriegen sollen, gell? Also, ich unterstütze das politisch voll. Also, wenn das zu meiner Zeit auch so gewesen wäre, dann hätte ich zumindest leimer auch einmal ein Jahr eine zu den Ohren gekriegt und nicht zweimal. Ja, gell, weil das Zeugnis, also, es waren noch schiere Zeiten. Also, ich muss sagen, meine Zeugnisse haben den Glauben meiner Mama immer auf eine harte Probe gestellt. Ja, weil da sind Noten drin gestanden, dass du fast nicht geklappt hast. Ja, ich weiß noch, wie ich heimgekommen bin und die Mama gesagt hat, und Ernst, weißt du, das Zeugnis? Und ich, das kann ich dir erst morgen bringen. Und die Mama, ja wie, eine Zeugnisverteilung war ja heim, was ist denn mit deinem Zeugnis? Und ich, nix, ich hab's Lein Pauli gleichen, der wollte sein Vater damit erschrecken. Also, für einen Landeshauptmann, dem der Hintern heimt noch wer tut von den vielen Zeugnissen, Ernst Brenner wählen und damit Südtirol zuerst.
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Sommerhit letztes Jahr. Oder zumindest einer der Sommerhits. Ist auch in Griechenland immer zugelaufen bei uns im Mietauto. Azizam Ed Sheeran. Schönen Sonntag zu noch mehr Hits hier auf Südtirol 1.

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1: Ja, und im besten Fall unterwegs mit Freunden oder der Familie beim Ausflug. Schönen Sonntag. Ein alter Bauernhof im Eisacktal, der statt abgerissen saniert wurde und wieder herrliches Brot backt. Davon erzählen wir Ihnen gleich in 3 Hits.

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1: Grüß dich, Südtirol 1 hier. Belegt mit Wurst und Käse oder zum Teller Nudeln dazu, zum Salat. Wir alle essen gerne Brot. Und ganz traditionell, wie früher, wird jetzt im Eisacktal wieder Brot gebacken. Mit Holzfeuer, mit Handarbeit und einem alten Bauernofen. Südtirol 1 Redakteurin Greta Gruber.
2: Das Feuer brennt, der Ofen ist heiß und die Brotlaibe, ja, die sind auch schon drin. Und Stefan Ravanzer, genau wie früher, weiß jetzt das ganze Dorf, dass Brot gebacken wird.
3: Jetzt ist die Temperatur in den Würmen und jetzt schmiert man eben den Geschmack vom Brot schon eben. Das ist ja eigentlich das Schöne vom Brot, dass man da gleich Erfolg kriegt.
2: Über 150 Jahre alt ist der alte Bauernofen circa. Zum sanierten Ofen habt ihr dann vor 10 Jahren eine richtige Backstube dazu gebaut und ihr führt es mit ganz viel Leidenschaft weiter.
3: Wir backen einmal im Monat, das heißt, es ist meine Frau und ich und die Mama von mir, die was 90 Jahre ist mittlerweile und die Tochter, was noch eine Sahne organisiert und verkauft. Das sind eigentlich drei Generationen, was da involviert sind und was auch Freude haben, muss ich sagen.
2: Bis zu 350 Brotlaibe von 4 verschiedene Sorten macht ihr an einem guten Backtag. Teils für Eigenbedarf, teils zum Verkauf. Dafür heizt ihr den Ofen allein 6-7 Stunden vor. Ihr braucht schon das richtige Handel.
3: Weil er natürlich ein großer Ofen ist, noch ist das Gewölbe muss warm werden. Temperatur muss auch nicht kommen, aber das spürt man einfach an der Zeit. Dann sieht man das schon und das ist eigentlich auch ganz interessant. Nicht? Weil logisch, man fällt, wenn mehr Hitze ist und dann glaube ich, es einmal ein bisschen um. Aber so 15 Minuten, 20 Minuten circa, dann kann man ja schnell sehen. Ja.
2: Die Handarbeit, Tradition und ja, ein bisschen Geschichte, die in jedem Stein im Ofen steckt, finden wir in jedem Brot wieder.
1: Ja, und früher wurde auch der Jahresvorrat an Brot für eine ganze Familie an einem einzigen Tag gebacken. Und ein bisschen Tradition ist davon übrig geblieben. Können wir gerne zuschauen.
4: 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One Republic. Nie.

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1: Schön, dass Sie uns zuhören. Südtirol 1 hier. Die Familie ganz im Mittelpunkt in unserem Verein der Woche. Der katholische Familienverband Südtirols steht Familien in jeglicher Situation bei. Kleine und große Schwierigkeiten gibt es da. Es wird geholfen, das schafft natürlich auch Verbindung. Eine unbezahlbare Arbeit, die viel zurückgibt, sagt auch Präsidentin Siglinde Abraham.
2: Speziell in die Zweigstellen, wenn man so Veranstaltungen macht, wenn man nur die Kinderaugen sieht, was schon die Augen lachen und ein Danke hört, na, das war heute ein feiner Nachmittag. Also dann ist die ganze Zeit, was man für die Vorbereitung, für den Aufräumen und für die Stunden, wenn man das gemacht hat, verschwunden. Und das ist das, was mich am meisten begeistert hat.
1: Ja, mittlerweile sind das 60 Jahre Engagement für die Familie, wobei über 1000 Ehrenamtliche fast täglich im Einsatz sind, um Familien den Rücken zu stärken.
2: Es ist allem überwältigend, wie viele Leute da gearbeitet haben und allem noch arbeiten drinnen. Da haben wir jetzt leider Hochrechnung, also da überschreiten wir die 80.000 Stunden im Jahr. Und das ist die Freizeit von Personen, von Leuten, von uns, von Südtiroler. Da ist einfach wirklich ein Dank gebührt immer in die Ehrenamtlichen, weil das ist einfach sehr, sehr wichtig.
1: Und eine sehr, sehr coole Sache. Klein gestartet eigentlich mit dem Wunsch, einen Raum für jegliche Form von Familie zu schaffen, zählen aktuell rund 15.000 Mitgliedsfamilien auf die Unterstützung des katholischen Familienverbandes Südtirol, vertreten in ganz Südtirol mit 123 Zweigstellen.
2: Die Vernetzung, und das ist auch wunderbar, nicht? Weil das einfach auch zeigt, dass wir wirklich kapillar in ganz Südtirol sein. Und es ist eben das Schöne. Und da kommen eben die ganz verschiedenen Sachen zusammen, die verschiedenen Leute, die verschiedenen Ideen. Die Vielfalt ist einfach auch wunderbar.
1: Ja, und die Themen, die halt hauptsächlich wieder aktuell sind, Vereinbarkeit von Familie und Beruf, Wohnungsnot in Südtirol, also das alles und mehr auch auf Südtirol 1 CD zum Nachhören.
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2: Ja, und jetzt wird Zeit für ein Eis am Corner im Becherle oder so richtig üppig der Becher mit allen möglichen Früchten drauf, Schokoladensauce, also

0: sie arbeiten oder frei haben, jetzt am langen Pfingstwochenende. Hallo hier auf Südtirol 1. Eine Hochzeit im Weiß, kirchlich, mit vielen Gästen, mit Kutsche, mit toller Location, mit Band, mit Sänger in der Kirche, romantisch. Ja, viele sagen genauso ja, jetzt im Mai und im Juni. Aber das kostet halt auch ein Heidengeld. Angefangen eigentlich schon bei den Ringen.
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3: Hasta la vista, hombres y mujeres. Mi nombre es Don Juan Casanova de la Vega y de la Estre la Manca de mi amor. Iglese Beziehungsprobleme, von denen sie gar nicht wussten, dass sie sie hatten. Heute haben wir einen Brief von Günther aus Brixen. Günther schreibt: Lieber Dr. Don Juan Casanova de la Vega y de la Estre la Manca de mi amor. Ich werde in 3 Monaten heiraten und möchte aber nicht allzu viel Geld für die Eheringe ausgeben. Meine Verlobte hingegen möchte sündhaft teure Eheringe haben. Was raten Sie mir? Nun, lieber Günther, so ist das nun mal in die Ehe. Zuerst kriegt man die Ringe an die Finger, danach unter die Augen. Olé! Ich darf das sagen, weil meine Mutter heute nicht daheim ist. Aber grundsätzlich stellt sich natürlich die Frage, warum überhaupt 2 Eheringe? Ist es nicht genug, wenn die Signora ihren Schmuck kriegt und der Signor, der Macho, etwas anderes, wie zum Beispiel einen Kolbenring von einem Formel-1-Motor, nicht? Aber diese Frage lässt sich dann doch einfach beantworten, denn ja, warum steckt die Signora bei der Heirat ihrem Hombre einen Ring an den Finger? Ist ja ganz klar, um seinen Wert zu erhöhen. Ole.
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Justice. Solo jetzt, macht ja immer wieder auch Gemeinschaftsprojekte, also ist generell richtig gut unterwegs zurzeit. Ein bisschen kürzer getreten sind inzwischen Bon Jovi auf Südtirol.

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1: Ja, zwitschern im ganzen Land. Die Vogeleltern ziehen gerade ihren Nachwuchs auf. Und genau der ist das Ziel skrupelloser Banden. Die stellen Vögel aus ihren Nestern, um sie teuer auf den Schwarzmärkten zu verkaufen. Reinste Tierquälerei, wie wir mithelfen können, das zu verhindern, in wenigen Minuten.

0: Schulzeneck, Schulzeneck. Am Pfingstsonntag, hallo, schön, dass Sie da sind. Meistens kommen sie aus dem Veneto zu uns. Kriminelle Banden, die es auf unsere Jungvögel abgesehen haben. Besonders zwischen Mai und Juni, wenn die kleinen Vögelchen noch in den Nestern sitzen. Auch hohe Strafen schrecken sie nicht ab. Südtirol 1 Reporter Thomas Angerer.
1: Man braucht ein gewisses Auge, Erfahrung und auch einiges an Glück. Markus Raffiner ist Jagdaufseher. Er hat zusammen mit anderen Sicherheitskräften kürzlich Nesträuber gefasst.
2: Es sind bestimmte Unzeichen, die darauf hinweisen, dass die Herren da sind. Und so ist es so, dass sie herkommen und markieren die Bäume.
1: Mit buntem Isolierband oder gar mit GPS-Standortangabe wird etwas später dann vorbeigeschaut und ausgeräumt.
2: Das ist effektiv Tierquälerei, das kann man nicht anders nennen. Das ist ja kein Kavaliersdelikt, das ist eine Straftat in Italien.
1: Mit den Jungvögeln ist gutes Geld zu machen. Die Räuber kommen aus dem norditalienischen Raum und sind gut organisiert.
2: Die Autofinden, das ist die größte Herausforderung. Die meistens stellen sie ja irgendwo ab, wo es nicht auffällt. Und sobald man mal das Auto lokalisiert hat, nachher die wir uns auf die Lauer legen. Sagen wir.
1: Beim Einsatz in Lana war das auch so. Es ist dann ein Katz-und-Maus-Spiel. Oft mit alten Bekannten.
2: Die Herren zum Beispiel, die sind jetzt 3 Jahre hintereinander in der Zone gewesen. Das erste Jahr sind sie erwischt worden. Das letzte Jahr sind sie leider abgehauen. Das Mal ist es wieder gut gegangen.
1: Dabei hoffen Raffiner und Co. jetzt auf die Mithilfe der Menschen vor Ort. Die Bezirksjagdaufseher, die Forstbehörde oder die Carabinieri sind dankbar für jede Meldung.
0: Ja, mehrere hundert Euro verdienen die Kriminellen für einen einzigen Jungvogel, der dann auf dem Schwarzmarkt für die Jagd verkauft wird. Und solange das eben so ist, werden die wohl auch nicht aufhören.

0: Südtirol 1, schönen Nachmittag. Familienleben, Hüttenalltag und Bergsommer auf Südtirols höchster Schutzhütte, dem Becherhaus auf 3195 Metern. Ja, wie fühlt sich das wirklich an? Darüber haben wir uns heute Sonntag geratscht, unterhalten in Feuer und Flamme bei Magdalena Dummel mit den Hüttenwirten Edeltraut und Lukas Lanschner. Durch und durch ein Abenteuer ist das. Auch für die Mitarbeiter.
1: Ja, da ist schon fangst schön unten bei der Anreise. Also, die müssen noch am Talschluss unten mit ihren Rucksack stehen unten. Mhm. Oft einmal sind auch schon ihre zu Fuß gekommen, weil das Wetter nicht gut gegangen ist. Nachher haben wir schon einen Plan B halten, dass wir im Voraus das Gepäck auch einstehen. Mhm. Und dann kannst du dir vorstellen, Magdalena, du stehst unten mit deinem Sackel. Auf einmal kommen ein paar Leute zu Weg unten, auf einmal kommen ein paar Hubschrauber zu Weg. Es herrscht für dich eigentlich gefühlte Hektik, aber das ist ganz ein normaler Ablauf. Und du steigst in dein Luftgerät, in den Lufttraktor da hin und innerhalb von 4 Minuten stehst du auf dem höchsten Schutzhaus des Landes. Man soll die ersten Tage einfach ein bisschen langsam ausziehen und wieder hinterfragen, ob der Körper, wie der Körper reagiert. Die erste Nacht ist halt meistens halt so ein bisschen eine Nachdenkphase, weil sie nicht gut schlafen. Und nachher noch 2-3 Tage pendelt sich das schon ein bisschen hin. Beim Treppensteigen, beim Sachen heben, merkt man einfach, dass die Luft sehr dünn ist da
0: oben. Ja, weil eben ordentlich über 3000 Meter oben. Ja, wie ist das so ein ganzer Sommer da oben? 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
4: 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Hurra! 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

0: Südtirol 1 mit Adele. Die war ja immer ganz schlicht und unauffällig unterwegs, so kleidungstechnisch. Die ganze Konzentration immer auf die Stimme. Ganz anders Chaperone, auffällig geschminkt wie ein Clown, schräge Outfits. Nicht immer ein Hingucker, manchmal auch eher so ein Kopfschüttler, aber die Stimme auch top. Good luck.
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Musik und nochmals Musik. Und gleich kommt es auch noch richtig fett aus Südtirols Hit-Countdown, die 30 besten Hits der Woche mit Martin Bergmann. Ich bin Monika Gogl, wünsche Ihnen noch ein schönes Restwochenende.

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2: Schön, dass Sie mit dabei sind, wenn wir die besten Songs entdecken. Herzlich willkommen hier im Südtirol 1 Hit Countdown mit der Nummer 1 von letzter Woche. Die ist natürlich auch diese Woche mit dabei. Bleibt nur die Frage, auf welchem Platz landet diese Woche Alex Warren und Fever Dream. Richtig cooler Song. Letzte Woche auf Platz 1, diese Woche mal schauen. Erster Platz, den wir uns anhören, ist der auf Platz 30. Da haben wir Golden, K-Pop-Welle rollt auf uns zu.

Felix Jähn und Sarah Barrios. Now it's a good time to be um einen Platz gefallen bis auf die 29 hier im Südtirol 1 Hit Counter. Sie wurden in der Welt gecastet und jetzt gehen sie wieder in die Welt zurück. Cat's Eye, das ist eine Girl Group oder eine Band eben aus Frauen. Die wurde auf der ganzen Welt gecastet und hat jetzt ihre erste große Arena-Tour angekündigt. Und die machen sie natürlich dann auch gleich weltweit. Startet in Miami, endet in Mexico City und dazwischen drin sind sie überall. Auch hier bei uns in der Nähe in Köln zum Beispiel. Es ist nicht ganz um die Ecke, aber da machen sie ein exklusives Deutschland-Konzert zum Beispiel. Also Cat's Eye hier bei uns mit diesem Song mit dabei. Gabriela, diese Woche Platz 28, das heißt nochmal um 2 Plätze gestiegen.

Die on this Hill, Sienna Spyro, damit unsere Nummer 27 hier auf Südtirol 1. Katy Perry bringt Sardinien zum Leuchten und zum Glitzern. Die Costa Smeralda glitzert ja eigentlich auch ohne sie, aber da findet im legendären Hotel Cala di Volpe wieder mal eine Promi-Night, ein Luxus-Event statt. Und da hat sich eben auch Katy Perry jetzt angekündigt, oder besser gesagt, sie wurde angekündigt als Highlight des Abends, als Special Guest wird sie da auftreten und wird da alle verzaubern. Das ist auf jeden Fall der Plan. Mal schauen, wie das aufgeht. Auf jeden Fall in Sardinien Glitzer und Glamour mit dem Superstar, der jetzt hier bei uns singt. Katy Perry mit ihrem Song Band-Aids, unsere Nummer 26.

So gut klingt das Wochenende mit den besten 30 Hits. Herzlich willkommen hier im Südtirol 1 Hit Countdown. Ich bin Martin Bergmann und um 2 Plätze nach oben geht's diese Woche nochmal für Miles Smith und seinen Song Stay If You Wanna Dance. Platz 25.

Tampa City. Erst 2 Wochen mit dabei, aber schon auf dem Weg nach oben. Platz 24 in dieser Woche für ihren Song Self-Aware. Die kommen eigentlich ganz in unsere Nähe. One Republic ist eine der größten Bands der Welt und die werden im Sommer 2027 jede Menge Tour-Daten spielen. Überall in Europa und auch in Italien spielen sie 3. Am 9. Juli in Asti, am 12. Juli in Rom und am 10. Juli in Bassano del Grappa. Das ist gar nicht mal so weit weg. Könnte man eigentlich hinfahren, um One Republic live zu erleben. Die waren ja auch schon mal in Boten in der Stadthalle zu Gast mit ihrer Musik und es hat mich richtig fasziniert, was die da abgeliefert haben. Die haben ja Hits ohne Ende und alle die werden sie spielen, inklusive auch der neuen Songs natürlich. Zum Beispiel auch diesen hier, Need Your Love, damit unsere Nummer 23.

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12: Ein wunderschönes Wochenende. Schön, dass Sie mit dabei sind. Wir sind mittendrin in den besten 30 Songs und letzte Woche war der Beste der Besten ja der hier. Alex Warren mit Fever Dream. Diese Woche auch nochmal ein ganz heißer Kandidat für das zweite Mal in Folge auf der 1. Aber wir wollen natürlich auch noch andere mitmischen. Bruno Mars zum Beispiel, der will auf jeden Fall mitmischen und den hören wir uns gleich an. Nicht mal nur mit seiner erfolgreichen aktuellen Single, sondern mit seinem ganzen Album. Erstmal haben wir aber BTS mit Swim auf Platz.

0: Mr. Know-It-All, Teddy Swims damit unsere Nummer 19 im Südtirol 1 Hit Countdown in dieser Woche. Bruno Mars, der hat ja immer schon Hits geschrieben. Der hat nicht nur Songs geschrieben, sondern Hits geliefert. Und die haben immer irgendwie anders geklungen.
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0: zum Beispiel so.
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0: Ganz romantisch. Dann wieder ganz anders. Und in letzter Zeit hat sein Sound immer so ein bisschen geklungen wie alte Sounds nehmen und die neu klingen lassen. Daraus wieder einen Hit machen. Funk, Soul, Disco, R&B. Und auf The Romantic, seinem neuen Album, macht er genau das wieder.
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0: Viele Songs auf The Romantic klingen so, als hätte man sie schon mal irgendwo gehört. Mal erinnert es an alte Disco-Hits, mal an Motown, mal sogar an frühere Bruno Mars-Hits selbst. Genau da liegt dann für mich auch das Problem. Alles klingt extrem sauber produziert, sehr rund und perfekt. Kein Song nervt, keiner fällt negativ auf, aber so richtig überrascht wird man dann eben auch wieder nicht. Das Album läuft angenehm durch. Spannender wird immer dann, wenn Bruno Mars lateinamerikanische Einflüsse reinholt. Bolero-Vibe, Cha-Cha-Cha. Da bekommt das Album dann auf einmal deutlich mehr Persönlichkeit.

Stimmlich muss man sowieso nichts diskutieren. Bruno Mars ist einfach stark. Seine Stimme klingt mal glasklar, mal schön rau und emotional. Weniger stark sind diesmal die Texte. Das Album heißt zwar The Romantic, aber von großer Romantik ist dann nicht immer viel zu spüren. Eher so Standards über die Liebe und die großen Gefühle.

0: Am Ende bleibt ein Album, das professionell, elegant und total nach Bruno Mars klingt. Wer das mag, perfekt. Wer ein bisschen Risiko erwartet hätte, ein bisschen mehr Mut für Neues, der wird hier einfach nicht fündig. Album-Checkpoints gibt's trotzdem, weil der Bruno Mars halt einfach kann. 4+ von maximal 5. Martin Bergmann, Südtirol 1 Musikredaktion.
1: Die aktuelle Single I Just Might, die hören wir uns erst ein bisschen später an, denn die ist richtig gut mit dabei in unseren besten 30 Hits. Sogar schon in den Top 3. So viel sei schon mal verraten an dieser Stelle. Bruno Mars mit I Just Might. Wir sind aber inzwischen im Südtirol 1 Hit Countdown bei Platz 17. Olivia Dean haben wir da. Die steigt um einen Platz mit ihrem Song So Easy to Fall in Love.

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2: Und mit dem besten Hit der letzten Woche. Heiße ich Sie herzlich willkommen hier im Südtirol 1 Hit Countdown. Alex Warren mit Fever Dream, letzte Woche unsere Nummer 1. Und Richtung Nummer 1 machen wir uns auf den Weg, erstmal mit Platz 15. Michael Patrick Kelly holt sich die in dieser Woche mit Run Free.

0: Was für große Namen. Jennifer Lopez und David Guetta. Save Me Tonight. Damit geht es um 3 Plätze nach oben bis auf die 14. Der Südtirol 1 Hit Countdown. Jetzt mit Musik made in Südtirol. Wir sind nämlich in Backstage und stellen Ihnen da diese Woche eine Band vor. Die ist weit mehr als eine Band. Das sind eigentlich richtig gute Freunde. Das immer schon bevor sie die Band gegründet haben. Summer Stain aus dem Iran. Das sind ein paar Jungs, die machen zusammen Urlaub. Die feiern zusammen. Die kennen sich schon ewig und seit 8 Jahren machen sie eben auch gemeinsam Musik. Und zwar genau die Musik, die sie einfach am meisten mögen.
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0: Die Musik von Summer Stained klingt
2: energiegeladen, emotional und melodisch.
0: Und zwar genauso. Diesen Song hat die Band vor 3 Wochen erst veröffentlicht und da hören wir schon, Summer Stained klingen nach wie vor so wie immer.
2: Noch Pop-Punk, Emo, Alternative. Und heute stellen wir eigentlich ein Part auf mich vor, heute ist ein bisschen ruhiges Liedl. Und in Zukunft wird ein neues Single kommen und den Sommer ein EP.
0: Also brandneu dieser Song. Seit 8 Jahren gibt es die Band inzwischen und für sie ist es immer wieder was Besonderes, neue Songs zu veröffentlichen.
2: Wir sind alle noch so eine Band und sie haben erwartet und sich das vielleicht nicht, dass, keine Ahnung, wenn du jetzt ein Video einlädst oder auf Spotify Seite, dass das jetzt irgendjemand downloadet, Blake sagt.
0: Wir werden uns das alles anhören und freuen uns auf noch mehr Songs.

Und noch mehr Musik und das Musikvideo zu einem der brandneuen Songs sehen und hören Sie heute bei uns auch im Backstage-Bereich auf Stoll.it und alles über die Band heute auch im neuen Dolomiten-Magazin. Der Südtirol 1 Hit-Countdown macht auch Sprünge nach vorne und wir sind bei Platz 12 mit Michael Schulte. Und zwei Plätze geht's nach unten für ihn und seinen Song 5. Yeah.

So gut klingt das Wochenende mit den besten der besten Songs und wir sind in den Top 10 und haben da Ray Dalton. Sein Song Blood Running, der handelt davon, von dem, was er antreibt, von dem, was sein Blut in Wallung bringt. So erzählt er es selber und er sagt, er war so viel auf Tour und er hat so viele Fans getroffen und alles hat ihn so motiviert, härter zu arbeiten und mehr Songs zu schreiben und genau daraus ist eben auch dieser Song entstanden, Blood Running. Und damit ist Ray Dalton unsere Nummer 10 in dieser Woche hier auf Südtirol 1.

funktioniert auch im neuen Gewand. Richtig, richtig gut ist der Saison. New Religion von Baby Rexha und Faithless diese Woche reingestiegen in die Top 10 von der 12 bis auf Platz 9. Wir haben als Tirol 1 Hitstipp eine wahnsinnig interessante Kombination. Denn eine der beiden Damen heißt Madonna. Ja, wirklich, die Madonna macht ein Duett mit Sabrina Carpenter. Was da für ein Song rauskommt, das entdecken wir jetzt. Erstmal nur Südtirol 1 Hitstipp, vielleicht bald schon mit dabei. Bring Your Love nochmal. Sabrina Carpenter und Madonna.

Der steigt immer so ein bisschen ganz heimlich nach oben, macht er auch in dieser Woche. Thorstin Einarsson mit seinem Song Allee geht's um einen Platz nach oben von der 9 auf die 8. Wird dann spannend, ob es dann noch weitergeht, denn da wird es dann erst richtig interessant für den Österreicher. Alle Farben, der steigt ein bisschen zurück, macht vielleicht auch schon wieder Platz. Platz 6 war es letzte Woche, Platz 7 für Alle Farben und Baby Goodbye.

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15: Mit den besten 5 Hits für diese Woche. Schön, dass Sie mit dabei sind, dass Sie diese mit uns zusammen entdecken. Letzte Woche hatten wir ja Alex Warren und Fever Dream ganz oben. Der kommt auch noch. Wir wissen, dass Bruno Mars auch in den Top 3 ist. Das haben wir heute schon im Albumcheck geklärt. Und wir wissen auch spätestens jetzt, dass Robbie Williams unsere Nummer 5 ist mit seinem Song All My Life.

To Love Somebody, richtig cooler Song, steigt auch dementsprechend sehr gut auf. Von Platz 7 geht's diese Woche nochmal bis auf die 4 für Holly Humberstone. Bruno Mars hatten wir ja heute schon mit seinem ganzen Album und das ist so ein Typ, der funktioniert live einfach nochmal viel besser. Der animiert ja immer seine ganze Band dazu, mit ihm zu tanzen und das machen die dann auch mit den Gitarren, mit den Posaunen und mit den Trommeln und mit dem ganzen Zeug. Tanzen die mit Bruno Mars meistens auf der Bühne und das ist halt einzigartig, das macht richtig gute Laune und es funktioniert bei ihm besonders gut. Werden wir auch dann wieder sehen bei der nächsten Tour. Inzwischen mal bereitet er das alles langsam vor mit diesem Song hier.

End of Beginning, Joe, damit unsere Nummer 2, genau wie letzte Woche. Aber es ist halt nicht die 1, denn die 1, die hat sich auch in dieser Woche dieser eine Song und dieser eine Künstler geschafft, den wir vor 2 Jahren kennenlernen durften und der uns seitdem nicht mehr weggeht. Mit Ordinary hatte er seinen ersten großen Hit und mit Fever Dream hat er seinen aktuell sehr erfolgreichen. Auf Platz 1 Alex Warren und Fever Dream. Ich bin Martin Bergmann. Das war wieder eine Rutsche durch die besten 30 Hits. Ist wieder richtig schnell vorbeigegangen, aber so ist es halt mit den tollen Sachen. Ich wünsche Ihnen noch einen schönen Abend. Machen Sie es gut und bis bald. Alex Warren, Fever Dream.

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1: Jennifer Lopez und David Guetta. Save me tonight. You can save me tonight.
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1: Olivia Rodrigo, Drop Dead.
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1: Bibi Rexha und Faithless. New Religion.
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